0: Liter pro Quadratmeter. Ist jetzt nicht so wahnsinnig viel. Im Norden Niedersachsens, da waren es zum Teil 50 Liter innerhalb von 2-3 Stunden am Vormittag. Aber Unna und Winterberg, stürmische Böen, war teilweise auch eine Sturmböe im äußersten Osten Nordrhein-Westfalens dabei mit 74 bzw. 72 Kilometern pro Stunde. Und was ich da gerade so theoretisch erklärt habe, sieht man hier auch, wie es praktisch aussah. Dichte Wolken über der Mitte und im Norden. Und diese Wolken hatten dann eben auch kräftigeren Regen der Kaltfront dabei. Das liegt jetzt auch über dem Süden Nordrhein-Westfalens. Bayern, Baden-Württemberg heute von früh bis spät strahlender Sonnenschein und heiß bis 34 Grad. Selbst im Süden Nordrhein-Westfalens bekam man von der Wärme noch was ab. Bonn-Rügensdorf 29 Grad, da hat es am längsten gedauert, bis die Front ankam. Und Lechten nur 17 Grad hinter der Front. Merkt man, dass es jetzt deutlich kühler geworden ist. Das wird man auch morgen merken. Aber der Sonntag bringt wieder Hochdruckeinfluss. Und dann wird es auch direkt wieder sehr warm bis heiß. Dieses Tief aber wird morgen erstmal durchziehen und zumindest im Norden und Nordosten unseres Bundeslandes für ein paar dichtere Wolkenfelder und auch einzelne Schauer sorgen. Jetzt in der Nacht haben wir es im Süden noch mit so letzten abziehenden Regen- und Schauerresten zu tun. Das wird sich rasch nach Süden verabschieden. Von Nordwesten her lockert es auf und die Temperaturen liegen meist bei 10 bis 15 Grad morgen früh. Am Vormittag meist viel Sonnenschein. So etwas dichter sind die Wolken schon Richtung Mindenland und Münsterland. Vielleicht auch einen ersten Schauer, den es da um die Mittagszeit schon geben kann. Zum Nachmittag wird sich aus Nordosten dann dichteres Gewölk ausbreiten. Vielleicht auch mal einen Regenguss geben. Über der Südwesthälfte meist sonnig mit ein paar dichteren Wolken. Die Temperaturen steigen in den höheren Lagen auf Werte von 14 bis 19 Grad. Für die meisten aber werden es 20 bis 23 Grad sein. Und der Wind ist weiterhin deutlich spürbar. Er kommt aus westlichen Richtungen. In Mittelwindstärke 4, zum Teil auch 5, also frischer Wind und insbesondere in Schauernähe kann es noch kräftigere Böen geben, gilt dann halt für den Nordosten. Sonntag sonnig, 21 bis 25 Grad. Montag Sonnenschein, dann aber dichtere Wolkenfelder, einzelne Schauer und da dann wieder bis 30 Grad.
1: Claudia, da hast du ja wirklich alles dabei. Vielen Dank für das umfangreiche Wetter.
2: Und in diesen Sekunden hören wir noch, dass der Hambacher Forst bei uns gerade durchsucht wird wegen der Angriffe auf die Umspannwerke.
1: Das Update 21:45, genau hier, bis dahin.
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8: Da muss echt noch was passieren in den kommenden rund 7,5 Monaten. Hier sollen in dieser Zeit blühende Gärten entstehen, pünktlich zur internationalen Gartenschau im Ruhrgebiet. Denn auch Duisburg und Kamplin-Worth sind dann mit dabei.
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8: Und heute haben die Macher der Gartenschau Details dazu vorgestellt. Schönen guten Abend zusammen. Auf geht's jetzt ins Wochenende. Mehr als 3 Millionen Gäste werden zur internationalen Gartenschau erwartet. Und die zieht sich ja quer durchs Ruhrgebiet. Von Lünen bis nach Kamplin-Worth. Aber bis die am 23. April 2027 startet, ist wirklich noch eine ganze Menge zu tun.
10: Es sind nur einige Blühinseln, die sich heute tapfer dem kräftigen Wind entgegenstellen. Da ist noch jede Menge Luft nach oben. Weite Teile des IGA-Geländes im Duisburger Rheinpark sind noch Baustelle.
11: Es wird ein paar Sachen geben, die wahrscheinlich kurz vor knapp fertig werden. Aber gerade was die Pflanzungen angeht, und das ist ja das Wichtige, da sind wir in einem sehr guten Zeitplan. Wir konnten einen Großteil der Staudenpflanzungen schon dieses Jahr im Januar pflanzen. Wir haben letztes Jahr im November schon Rosen gepflanzt und jetzt kommen im September noch weitere Stauden hinzu.
10: Wer dann ab dem 23. April durch den großen hölzernen Haupteingang kommt, zahlt erstmal 29,50 Euro fürs Tagesticket. Dafür kann man nicht nur Pflanzen erleben, sondern auch Kultur, Veranstaltungen garantiert jeden Tag.
12: Im Durchschnitt würde ich mal sagen 9 bis 10. Am Montag ist es vielleicht mal ein bisschen ruhiger, wo wir etwas seichter mit weniger Veranstaltungen in die Woche

0: Wir starten zum Wochenende dann vielleicht etwas mehr Formate und Mitmachangebote. Aber ja, es wird jeden Tag Veranstaltungen auf dem Gelände geben. Von Literatur, Musical bis Klassikkonzerten ist alles dabei.
1: Und auch das, eine nagelneue Skaterbahn. Während der IGA wird Skateboardlehrer Uwe Amerkamp hier Anfängerkurse anbieten. Für jede Altersgruppe. Heute probiert er die Bahn zum ersten Mal aus.
2: Ich muss sagen, es ist trotz der widrigen Umstände, lässt sich ganz gut fahren. Und ich muss sagen, ich freue mich schon richtig drauf. Es ist ein ganz toller Park geworden, muss ich sagen. Hervorragend.
1: Auch der Kamp-Lintfurter Zechenpark ist bei der IGA dabei. Hier ist der Eintritt frei. Vor 6 Jahren gab es hier schon die Landesgartenschau. Aber jetzt ist von Blütenpracht oder Bauarbeiten noch gar nichts zu sehen.
3: Wir sind entspannt. Wir haben keine baulichen Anlagen, sondern wir haben eine reine Pflanzmaßnahme. Das heißt, es sind Erdbewegungen, es sind Setzlinge, die gesteckt werden und so weiter. Und dafür ist der Zeitraum, die knapp 280 Tage bis zum Start der IGA, noch auf jeden Fall genügend Zeit.
1: Mindestens 3,1 Millionen Gäste will die IGA 27 begrüßen, zum größten Ereignis des Jahres im Ruhrgebiet. Die Schau soll auch ein Wirtschaftsfaktor werden. Die Veranstalter rechnen mit 1 Milliarde Euro an touristischen Umsätzen.
4: Jetzt sind wir bei der Industrie. Industrie und Umwelt, das passt ja nicht immer zusammen. Wenn es darum geht, die Umwelt zu schützen, dann würden die meisten wahrscheinlich sofort sagen, jawohl, das machen wir. Aber wenn dafür eine Pipeline quasi vor der eigenen Haustür herlaufen soll, ja, dann wird es schwierig. Und ja, das Thema ist einfach auch schwierig. Die geplante CO2-Pipeline, die eventuell durch den Duisburger Stadtwald laufen soll, die sorgt schon lange für Diskussionen. Dass sie Sinn ergibt, das steht, glaube ich, weniger in Frage. Vielmehr geht es um den Weg, den die Röhre nehmen soll. Und da ist für viele klar, nicht durch unseren Wald.
5: Wer kann mir denn noch sagen, was das hier für ein Laubbaum ist?
1: Jungen Menschen die Natur nahebringen, das machen sie bei der Waldjugend Duisburg. Doch neuerdings geht es hier auch um Demokratie. Zum ersten Mal hat die Waldjugend eine Petition gestartet. Keine Pipeline durch unseren Wald. Mehrere tausend Menschen haben den Protest gegen die Pläne von Open Grid Europe schon unterschrieben.
6: Wir müssen uns klar machen, also die OGE handelt gewinnorientiert. Die OGE möchte Gewinn machen und sucht sich gerade den einfachsten Weg durch den Duisburger Stadtwald, den günstigsten Weg.
1: Statt durch den Wald könnte die Pipeline auch nebenan verlaufen, durch das Neubaugebiet Sechseen-Wedau. Aber auch da gibt es Widerstand. Bezirksbürgermeisterin Beate Lieske berichtet von empörten Anrufen der Bürger.
7: Wer möchte da mieten oder bauen oder kaufen, wenn klar ist, da kommt eine CO2-Pipeline hin? Es gibt kein gutes Gefühl und man sollte so ein tolles Neubaugebiet nicht mit so einer Leitung verschandeln.
1: Für Duisburg plant OGE ein Pipeline-Dreieck. Leitungen aus Norden und Süden sollen über den Rhein geführt werden. Dafür gibt es 3 mögliche Trassen. 2 davon betreffen den Duisburger Wald oder Sechseen-Wedau. Auch der Duisburger Hafen könnte durchschnitten werden. Der Leitungsbauer und Betreiber OGE wirbt für sein Projekt mit Klimaschutz.
8: Wir haben Industrien in Deutschland und gerade auch in NRW, die CO2 nicht 100% vermeiden können. Dazu zählen zum Beispiel die Kalkindustrie, die Chemiebranche, die Abfallverbrennung, Zementindustrie, Glas, Papier. Und für diese Industrien wollen wir eine Lösung schaffen, damit auch die klimaneutral werden können.
1: Auch im Duisburger Hafen beobachtet man die Trassenpläne, hier allerdings positiv.
9: Grundsätzlich ist die Anbindung des Hafens an eine CO2-Infrastruktur aus logistischer Sicht absolut erforderlich. Sie kann insbesondere energieintensiven Industrien eine zusätzliche Option für den Transport und die Verwertung bzw. Speicherung von CO2 eröffnen.
1: Wie wichtig ein einvernehmlicher Weg ist, zeigt dieses Beispiel. Vor mehr als 20 Jahren plante Bayer eine Kohlenmonoxidleitung, auch durch den Duisburger Süden. Die Rohre liegen längst in der Erde, doch durch Gerichtsverfahren und politischen Gegenwind sind sie bis heute nicht in Betrieb. OGE will es jetzt besser machen.
8: Wir wollen eben so früh wie möglich ins Gespräch gehen und die Planungen vorstellen und auch die Bürgerinnen und Bürger in jedem Prozessschritt mitnehmen.
1: Mitnehmen reicht dem Team der Waldjugend allerdings nicht. Sie wollen die Trasse durch den Wald verhindern und setzen auf politische Unterstützung.
6: Wir sind Mitte September im Landtag und möchten da die Petition mit den Kindern zusammen überreichen.
1: Wird es eine CO2-Pipeline durch Duisburg geben? Und wo würde sie verlaufen? Der Streit darüber nimmt gerade erst Fahrt auf.
4: Ja, und vielleicht sollten wir diese Pipeline erstmal genauer erklären. Und dabei kann uns Karin Arnold helfen vom Wuppertal-Institut für Klima, Umwelt und Energie. Es geht ja darum, CO2 aus der Atmosphäre fernzuhalten. Wie genau funktioniert das?
10: Ja, das aus der Atmosphäre fernhalten ist genau der entscheidende Punkt. Ich würde vielleicht sagen, dass die Pipeline gehört zu dem Konzept, was CCS abgekürzt wird, Carbon Dioxide Capture and Storage, also das Auffangen von CO2 und dann eben das Einspeichern, um es fernzuhalten aus der Atmosphäre. Das ist der entscheidende Punkt. Als ich davon zum ersten Mal gehört habe, das ist schon eine ganze Weile her im Studium, da habe ich tatsächlich auch gedacht, das ist klingt nach einem sehr seltsamen Konzept. Da ging es damals um CCS an Kohlekraftwerken. Man holt also die Kohle aus der Erde, verbrennt sie, um Strom zu gewinnen, fängt mit viel Aufwand das CO2 ein und bringt es zurück unter die Erde. Da hat man eigentlich jeder sich gedacht, Klimaschutz muss doch irgendwie intelligenter gehen als genau das.
4: Wo soll es denn unter die Erde kommen?
10: Tatsächlich und in dieselben Speicherstätten, aus denen man zuvor die fossilen Brennstoffe auch entnommen hat. Also das ist sozusagen gar nicht der strittige Punkt. Der entscheidende Unterschied, wo wir heute anders dran gehen als damals, wo es eben um Kohlekraftwerke ging, ist, das klang in dem Beitrag auch an, es gibt bei aller guten Bemühung, bei aller guten Ingenieurskunst einfach Prozesse in der Industrie, in denen CO2 entsteht. Das sind sogenannte unvermeidbare Emissionen. Und das sind wirklich Prozesse, wo wir sagen, wir haben bei unseren Klimaschutzbemühungen alles ausgereizt, was möglich ist. Aber wir stehen einfach im Moment in einer Situation, wo wir sagen, es darf kein Gramm CO2 in die Atmosphäre.
4: Kann so eine Pipeline da helfen? Ist das ein erprobtes und sicheres Verfahren?
10: Genau. Die Pipeline ist Teil dieses ganzen Konzeptes. Nämlich, wenn man sozusagen von der Quelle, da wo die Emissionen entstehen und da wo sie eingespeichert werden können, ist ja eine Distanz dazwischen, die muss überbrückt werden. Und eine Pipeline ist ganz einfach bei großen Mengen, die eben kontinuierlich anfallen und kontinuierlich auch durchgeleitet werden müssen, einfach die beste Option. Also sie ist viel kostengünstiger und auch viel umweltfreundlicher, als jetzt das Ganze über Trailer, über die Straße oder über Schifffahrt so abzuwickeln.
4: Sehen Sie denn genug potenzielle Kunden auch tatsächlich aus der Industrie?
10: Auch das ist angeklungen und auch das ist uns wichtig als Wissenschaftscommunity. Es geht nicht darum, jetzt jedes Kraftwerk oder jede vermeidbare Emissionsquelle, wo man denkt, naja, ich könnte jetzt auch was anderes machen, meinen Prozess effizienter gestalten, aber ich scheide einfach das CO2 ab. Das wollen wir nicht. Es geht wirklich um die unvermeidbaren Emissionen. Und das sind die Branchen, die auch gerade schon angeklungen sind. Das ist im ganz Wesentlichen Zement, das ist Kalk und das sind auch Müllverbrennungsanlagen.
4: Gibt es da denn überhaupt Alternativen, ganz kurz noch zum Schluss?
10: Nee, für diese Prozesse eben nicht. Das ist leider tatsächlich nach jetzigem Wissen ist da nichts am Horizont, wo wir sagen können, das kann man anders machen. Und deswegen ist eben diese Umsetzung dieses CCS-Konzeptes schon wichtig, um uns insgesamt klimaneutral aufzustellen.
4: Also wird wahrscheinlich noch weiter über diese Pipeline diskutiert. Vielen Dank, Karin Arnold vom Wuppertal-Institut, für Ihren Besuch heute bei uns in der Lokalzeit.
10: Gerne.
4: So, und ich habe mich in den vergangenen Tagen im Internet mal so ein bisschen durch die Bürgermeisterinnen und Bürgermeister in der Region geklickt. Sörenling zum Beispiel, Oberbürgermeister in Duisburg und geboren in Duisburg. Oder Kleve, Markus Dahmen, auch geboren in Kleve. Oder Wesel, Rainer Benin, der ist in Bottrop aufgewachsen, aber das ist ja quasi nebenan, das sind nur so rund 30 Kilometer. Und dann bin ich irgendwann in Bergen gelandet, in den Niederlanden, ein kleiner Ort da, direkt neben Weeze. Da ist ein Mann Bürgermeister, der heißt Michael Rauner. So, das klingt schon mal sehr deutsch. Und das ist er auch. Aber er kommt nicht etwa vom Niederrhein, sondern aus Stuttgart. So, und wie geht das jetzt? Also, der Mann hat ein Studium in Maastricht absolviert, Psychologie. Danach hat er sich beim niederländischen Außenministerium beworben, war dann Kulturattaché in Panama und Indonesien. Ja, und jetzt ist er Bürgermeister der kleinen Stadt Bergen. Aber vielleicht geht es ja noch ein bisschen genauer.
11: Bitte in der Kurzversion, wie wird ein Stuttgarter Bürgermeister in einer niederländischen Grenzgemeinde?
12: Und zwar in Bergen, kurz vor Nimwegen. 13.000 Einwohner und eine kurze Antwort, ganz ohne schwäbischen Akzent.
13: Man bewirbt sich, das ist eigentlich die offizielle Version. Man schreibt einen Brief an den König und der König ernennt einen Mann.
12: Soweit die Kurzversion. Vorher hatten die Ratsmitglieder natürlich schon vorsortiert nach

0: ihren eigenen Kriterien.
1: Die Gemeinde Bergen, die hat sich also echt bewusst entschieden für einen nicht parteiischen Bürgermeister. Ich habe nie in der Politik war ich, das interessiert mich auch nicht so. Aber der sehr gut Deutsch kann.
0: Und Niederländisch natürlich auch. Heute steht ein Gratulationsbesuch an.
2: Die Kinder sind er auch bei, als je daar naartoe gaat. Ja, klaar voor.
3: Amtsketen, die heb ik klaargelegd.
2: Mooi.
0: Und wenn Michael Rauner dann durch Bergen geht, dann gibt es sofort Smalltalk. Ich finde es total gut, dass wir diesen Bürgermeister haben. Er ist zugänglich und bei allen Veranstaltungen mit dabei. Natürlich hat der Stuttgarter längst auch die niederländische Staatsbürgerschaft, sonst dürfte er gar kein Bürgermeister sein. Und als solcher hat er zwar kein Stimmrecht im Rat, aber viele Aufgaben. Er gehört zur Verwaltungsspitze und ist Chef der Polizei und heute Gratulant bei einem eisernen Hochzeitspaar. Ein grenzüberschreitendes. Matthijs Wilbers wurde hier geboren, Liselotte in Goch.
4: Passt er hier hin?
5: Ja, passt er hin. Ja, wir hatten hier großes Fest draußen und er war auch da, hat mit jeder gesprochen.
0: Wirklich kompliziert war es nie, sagt Michael Rauner. Nur ganz am Anfang hatte er ordentlich Respekt vor seiner ersten großen Rede. Eine Rede im Gedenken an ein Massaker im Zweiten Weltkrieg.
1: Wir haben ja ein Monument, wo also 7 Niederländer exekutiert wurden. Da habe ich mir auch schon überlegt, wie reagieren die Leute da drauf. Aber eigentlich war es sehr positiv. Also da war gar nichts irgendwie so, dass da irgendwie Menschen gedacht haben, was sagten die jetzt. Die waren selbst zufrieden mit der Zusprache.
4: Wo haben Sie die richtige Taste gefunden in der Rede?
1: Na, wir hatten, dass man die historisch, also die Kulturverbundenheit und dass man einander, dass man lernt, aber halt nicht einander hasst.
0: Das Präsent, eine Blume und ein Quiz mit Fragen über die Gemeinde. Michael Rauner kennt inzwischen wohl alle Antworten. Und er lässt sich auch in den Dörfern blicken. Kirmesauftakt in Well. Auch hier nur positive Worte über den gebürtigen Schwaben. Wir wohnen hier doch an der Grenze. Da kann ein Bürgermeister aus Deutschland doch eigentlich ganz normal sein. Und er spricht doch auch gut Niederländisch, das ist doch prima. Etwas weiter steht Mart van der A., der als Ratsmitglied damals vor 2,5 Jahren für Rauner stimmte.
6: Die entscheidende Punkte war, er muss ein Menschenmensch sein. Und in die Regio ist es natürlich wichtig, dass er sich auch verstehen kann. Das ist gemütlich, ja, dass wir das machen so.
0: Und so ist Bergen bisheriger Höhepunkt der niederländischen Karriere eines gebürtigen Stuttgarters, die mit dem Studium in Maastricht begann.
7: Dann kriegt man auch niederländische Freunde und da muss man sich halt auch überlegen, was will ich jetzt eigentlich? Und die Gelegenheit, wie ich dann beim Außenministerium anfangen konnte, das ist ja echt eine einzigartige Möglichkeit, als Deutscher da zu arbeiten.
0: Die Kirmeseröffnung überlässt er der Kinderbürgermeisterin, ein Amt, für das Rauner sich stark gemacht hat. Dafür stellt er sich gerne auch mal in die zweite Reihe. Vielleicht auch das ein Grund, warum der Stuttgarter hier so beliebt ist.
8: So, wir sind zurück in Deutschland am Niederrhein und gucken auf den Fußball. Dritte Liga, MSV Duisburg. 3 Spiele, 3 Siege, Tabellenführer. Und diese Position, die gilt es natürlich zu verteidigen. Morgen ab 14 Uhr bei Jahn Regensburg. 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
8: Jawohl, und wenn Ihr Verein dann gewonnen hat, dann muss das natürlich gefeiert werden. Und das geht übers Wochenende ganz gut in Moers. Da ist vor gut 2 Stunden die Kirmes gestartet. Es gab wie immer erst den Fahnenmarsch durch die Stadt bis zum Riesenrad. Und jetzt läuft der Trubel. Und das ist Anfang September natürlich ein Stück weit auch der Saisonausklang für die Schausteller. Und wir waren heute Morgen schon mal da, um uns ganz gemächlich in Kirmesstimmung zu bringen.
3: Noch ist es leer am Vormittag. Es ist die Ruhe vor dem großen Ansturm auf die Mörser Kirmes. Bis Dienstag fahren hier das Kettenkarussell, das Riesenrad oder auch das Big Monster. Dort wird kurz vor Kirmesstart alles sauber gemacht und getestet. Alle Lichter funktionieren und das Karussell ist bereit für die Mörser Kirmes. Die Hoffnungen auf ein umsatzstarkes Wochenende sind groß.
10: Ja, ein gutes Wochenende wäre auf jeden Fall, wenn es nicht regnet. Das wäre schon mal gut, aber im Moment regnet es ja so ein bisschen. Aber da gehen wir davon aus, dass die Wolken nachher wegziehen und dass das dann hier funktioniert, damit wir alles bezahlen können.
3: Raul Krameyer ist Schausteller in der fünften Generation. Das Geschäft hat sich zuletzt wieder mehr gelohnt. Er baut sein Krakenkarussell auf Kirmessen in ganz NRW auf.
10: Wenn es natürlich geregnet hat, dann war es nicht so gut. Wenn es 35 Grad waren, dann sind die Besucher auch nicht so geströmt. Aber im Großen und Ganzen war es eine ordentliche, gute, durchschnittliche Saison.
11: Durchschnittlich, das heißt nicht in irgendwelche Richtungen?
10: Nein, nicht bergab und auch nicht in Himmel. Der liebe Gott lässt keine Bäume in Himmel wachsen. Also ist alles noch in Ordnung. Wir sind sehr zufrieden.
3: Auch die Tests sind heute Vormittag ohne Probleme verlaufen. Die Schausteller gehen auf Nummer sicher. Im vergangenen Jahr kam es beim Predator-Karussell zu Problemen. Lange drehte es sich über Kopf. Nicht der erste Vorfall dieser Art. Dieses Jahr steht das Predator-Karussell nicht mehr auf der Kirmes in Moers.
12: Nee, das Fahrgeschäft ist dieses Jahr nicht hier. Das hat aber gar nichts mit dem Vorfall zu tun, sondern wir haben immer oder legen Wert darauf, einen guten Mix hinzubekommen. Und bei diesen Großfahrgeschäften besonders wird geschaut, dass man immer wieder auch neue Attraktionen dabei hat. Und das haben wir dieses Jahr auch wieder geschafft.
3: Neu ist unter anderem die Achterbahn auf dem Friedrich-Ebert-Platz. Das Stadtmarketing in Moers hat große Ziele.
12: Wir gehen wie in den vergangenen Jahren auch davon aus, dass wir zwischen 300 und 400, 450.000 Besucher sicherlich hier haben werden.
3: Am Montag wollen die Schausteller vor allem Familien auf die Moerser Kirmes locken.
12: Am Montag findet erstmalig ein oder wieder ein Familientag statt. Das heißt, die teilnehmenden Schausteller und Schaustellerbetriebe haben ganz besondere Angebote für die Familien, die hier hinkommen, um eben auch vergünstigt natürlich oder mit ein paar Specials hier die Kirmes genießen zu können.
3: Am Montag und am gesamten Wochenende soll es auf der Kirmes dann auch deutlich voller sein als heute Vormittag.
8: Ja, dann wollen wir doch mal gucken, wie das bis jetzt so klappt. Wir haben jetzt gesehen und gehört, wie es laufen soll und was alles geplant ist. Jetzt wollen wir auch sehen, wie es ankommt, trotz des Wetters. Nasrin Amehaji treibt sich nämlich schon seit Eröffnung der Kirmes auf dem Gelände rum.
13: Ja, starke Regenschauer, wie wir sie heute erleben, in Kombination mit dem Start der Moerser Kirmes, ist natürlich nicht die beste Kombi. Jetzt gerade haben wir Glück, so ein bisschen haben wir auch blauen Himmel, es regnet nicht, aber das kommt und geht heute. Das hält die Leute aber nicht davon ab, zur Kirmes zu kommen. Sie hat schließlich hier in Moers Tradition und die Veranstalter sagen, das ist die größte Kirmes am Niederrhein. Viele haben heute beispielsweise auch in ihren Firmen frei bekommen, um gemeinsam mit Kollegen den Nachmittag hier zu verbringen. Und wir treffen hier hauptsächlich gerade noch Familien mit Kindern, die unterwegs sind. Einer von ihnen ist Micha aus Moers. Hallo.
14: Hi.
13: Wer fährt denn da gleich?
14: Meine Frau und mein Sohn.
13: Hat die Moerser Kirmes für euch Tradition?
14: Ja, auf jeden Fall. Ich wohne seit 43 Jahren hier. Jedes Jahr immer wieder Music Express. Absolut klassisches Karussell hier. Immer wieder gut.
13: Und da hält euch auch nicht so ein Wetter wie heute davon ab?
14: Naja, normalerweise vielleicht schon, aber fürs Kind macht man das natürlich. Er wollte die neue Bürgermeisterin sehen und dafür haben wir das natürlich gemacht. Und fürs Kind macht man halt alles.
13: Das klingt sehr vernünftig. Vielen Dank. Man kann hier natürlich die klassischen Fahrgeschäfte erleben, das nutzen viele, aber auch das ein oder andere Leckere zu sich nehmen. Was darf da natürlich nicht fehlen? Die klassische Bratwurst. Und wenn man hier auf die Kirmes kommt, dann gibt es natürlich auch wieder diesen wunderbaren, süßen Duft, wie nach Popcorn, gebrannte Mandeln. Es gibt Churros, also eine breite Auswahl an Leckereien, die einfach dazu einladen, hier zu stehen und zu schleppen. Und ich möchte mal wissen, was all das kostet. Hier ist Angela mit ihren drei Töchtern. Ihr habt euch für Hallo Ungarische Langosch entschieden.
15: Genau.
13: Sag mal, was hat euch das jetzt gekostet?
15: 25 Euro für die vier Stück.
13: Genau. Ich sehe, zwei deiner Töchter haben auch so süße Kuscheltiere schon ergattert.
15: Ja.
13: Was plant man als Mama mit jetzt drei Töchtern hier ein auf so einer Kirmes?
15: Also ich würde schon sagen, so an die 500 Euro. Das macht man ja nur einmal im Jahr.
13: Für heute nur?
15: Nein, nicht für heute. Also wir gehen ein, zwei Tage. Genau, also heute vielleicht nochmal Montag oder Dienstag. Ne, mal schauen, ob wir zum Feuerwerk noch gehen.
13: Da wird also tief in die Tasche gegriffen. Also mit 500 Euro, bin ich ehrlich, habe ich jetzt nicht gerechnet.
15: Echt? Nein? Oh doch, also immer. Ja, also wir machen das wirklich nur einmal im Jahr. Wir gehen sonst nirgendwo zur Kirmes, immer nur wirklich hier in Mörs.
13: Dann gönnt man sich das. Lasst genau. Es euch schmecken und viel Spaß euch allen. Dankeschön. Also, das Ganze kostet hier natürlich, aber die Leute gönnen sich das, haben Spaß. Das gehört zu einer Kirmes oder einem Kirmesbesuch natürlich dazu. Und schauen Sie mal, was ich hier habe. Ich bin natürlich ein bisschen wehmütig, dass diese Sommer-Open-Air-Saison so langsam sich dem Ende neigt. Gebrannte Mandeln, und das heißt, es geht ja irgendwie weiter mit den Outdoor-Veranstaltungen. Wir dürfen uns auf die Vorweihnachtszeit freuen, und dann da ist es egal, ob das Wetter kühl oder regnerisch ist.
8: Ja, und das passt jetzt ganz wunderbar. Ich hatte es angesprochen, die Kirmessaison geht langsam zu Ende. Da muss man gar nicht auf den Kalender gucken und auch nicht aufs Thermometer. Da reicht der Blick in die Supermarktregale, denn nach und nach dominieren da Spekulatius, Lebkuchen und Dominosteine. Und jetzt nehmen wir doch mal einen Kalender und dann stellen wir fest, 111 Tage noch, dann ist Heiligabend. Und bis dahin braucht es noch so viel mehr als nur Lebkuchen und Dominosteine.
16: Es leuchtet, glitzert und funkelt schon in der Duisburger City. Von der Weihnachtskugel über Girlanden und Lichterketten bis hin zu Weihnachtsbäumen gibt es bereits alles zu kaufen. Duisburg steuert zwar in den kommenden Tagen auf die 27 Grad zu, das hält die Leute aber nicht davon ab, auch heute schon ans Fest zu denken.
17: Die Kunden wissen, wenn sie jetzt das nicht kaufen, finden die das nächste Woche oder in zwei Wochen nicht mehr wieder. Deshalb kaufen die jetzt in Massen ein. Halloween, Herbst, Weihnachten. Wenn sie da sind, sagen sie, ach, das kann ich auch noch mitnehmen, das kann ich auch noch mitnehmen.
16: Die Kundinnen und Kunden denken aber nicht nur an ein wohliges und festliches Zuhause, sondern auch an ihren Arbeitsplatz, selbst wenn der eher sommerliche Gefühle weckt. So wie bei Marina Dreger, die in einem Sonnenstudio arbeitet.
18: Sommerferien liegen jetzt noch nicht so lange zurück, deswegen traue ich jetzt noch ein bisschen den warmen Temperaturen hinterher. Aber ich denke mal, spätestens wenn das Studio dekoriert ist, dann hat sich das auch erledigt und dann darf der Herbst kommen.
16: Auch beim Karnevalsspezialisten Bodo Albes hat die Weihnachtssaison bereits begonnen. Aber nicht so sehr für die Freunde der Festtage. Es muss ja nicht immer die Nordmanntanne sein, meint Wolfgang Sandrop.
19: Die großen Tannenbäume, die man früher aufgestellt hat, die haben wir nicht mehr. Wir haben jetzt einen kleinen Tannenbaum, der mittlerweile auch künstlich ist.
16: Echt oder unecht? Anfang September beginnt für Wolfgang Sandrop der Countdown bis zum großen Fest.
19: Morgen Mörser Kirmes, das ist so der Start, sag ich mal so Herbst-Winter rein. Und dann kommt Halloween, da gehen wir immer schön auf eine Party und dann steht Weihnachten vor der Tür.
16: Deshalb heißt es, lieber heute schon an morgen denken, bevor der Weihnachtsschmuck Anfang Dezember ausverkauft ist.
8: Ja, aber jetzt erstmal Schluss mit dem heiligen Bimbam. Wir sind bei unserem Ausflugstipp und da wird es heute richtig episch. Es geht um die Nibelungensage und Siegfried, den Drachentöter. Und wenn man dem Nibelungenlied glauben darf, das ist immerhin rund 800 Jahre alt, dann kommt Siegfried aus Xanten. Und das ist etwas, wo man in Xanten sehr stolz drauf ist. Und deshalb kann man überall in der Stadt auf Siegfrieds Spuren wandeln. Und das haben wir getan, aber nicht alleine.
20: Man hat also das immer versucht, touristisch auszuschlachten, sage ich jetzt mal. Siegfried von Xanten ist halt eine Marke.
21: Ich finde das spannend. Also ich habe mich als Kind, habe ich vorhin gerade auch schon erzählt, wir hatten damals zu Hause das Buch, die Siegfried-Sage, die habe ich auch verschlungen.
22: Direkt neben dem Siegfried-Museum beginnen die drei Freundinnen Anke, Lorelis und Angela ihre Spurensuche. Anke mag Siegfried und ja, auch das ist er.
20: So, das ist unser Siegfried-Denkmal. Das ist aber kein Denkmal aus Bronze oder Gold, sondern wie man sieht, ein Schrotthaufen. Hier haben wir nämlich den Drachen.
23: Man muss schon sehr viel Fantasie haben, um dem folgen zu können. Aber wenn man es einmal weiß, kann man es drin sehen.
22: Anke Litwin zeigt ihren Freundinnen Bezüge zu den Nibelungen, weiß aber auch nicht, alles, was nach Siegfried aussieht, ist auch von Siegfried, so wie etwa das Klever Tor nicht seine Burg war. Die Nibelungensaga ist nun mal eine Überlieferung, war niemals real, ist aber hochspannend.
20: Ich habe als Kind schon Märchensagen mal total geliebt. Und als Kind erscheinen natürlich die Mauern und die Gassen viel, viel enger und viel, viel kleiner. Und wenn ich mit meinen Eltern dann nach Xanten gefahren bin, durch diese Gassen, ich kriege jetzt noch Hühnerpelle, wie man im Ruhrgebiet sagt, habe ich immer Puls gehabt. Da habe ich immer gedacht, der Drachentöter war hier. Und ich hätte damals nie geträumt, dass ich mal das Museum leiten würde und dass eben dieses Spannungsfeld zwischen Dichtung und Wahrheit mal mein Job werden würde. Berühmt ist er auf jeden Fall und poppig auch. Er hat seine Schwachstelle. Das macht den Helden dann für mich wieder sympathisch. Dass er bis heute wirkt, das sehen wir eben hier. Das sehen wir ja auch an diesen Bildern. Letztendlich hier, es geht um Rache, es geht um Liebe, es geht um Hass und es geht um Verrat. Und das ist zeitlos.
22: Und diese Mühle außerhalb der Stadtmauer ist benannt nach Siegfrieds Frau Kriemhild.
20: Und das ist jetzt eine der wenigen, die tatsächlich noch in Betrieb sind. Also hier wird wirklich noch Korn gemahlen und auch gebacken nebenan.
22: Auf dem Spielplatz dürfen Kinder auf den Drachen Gordo klettern. Heute sind keine da. Und innerhalb der Stadtmauer zeigt ein Relief die wichtigsten Stationen der Nibelungensage. Auf dem Marktplatz zeigt ein Mosaik die Ermordung Siegfrieds durch seinen Widersacher Hagen. Ein großes Mysterium ist der geheimnisvolle Schatz der Nibelungen. Der Legende nach liegt er irgendwo auf dem Grund des Rheins.
20: Ich glaube, dieser Schatz, der existiert solange wir ihn suchen und dran glauben. Von daher darf er gar nicht gefunden werden.
22: Wer dennoch suchen will, darf das natürlich gerne tun.
8: Ja, aber bitte nur auf den Straßen in Xanten. Bitte jetzt nicht in den Rhein springen, auch wenn es in den kommenden Tagen noch mal richtig schön warm wird. In der Nacht lockert es mehr und mehr auf. Es bleibt auch trocken, aber es wird relativ kühl mit 12 bis 14 Grad. Der Samstag, der bringt erst viel Sonne und nur wenige Wolken. Am Nachmittag zieht es sich ein bisschen stärker zu. Regen ist dann aber auch nicht in Sicht. Und es gibt teils windige 20, 21 Grad. Sonntag erst noch ein bisschen Nebel, danach ein richtig sonniger Spätsommertag bei 25 Grad. Montag noch wärmer, 28 Grad, dazu Sonne und Wolken. Der Dienstag, der wird eher grau und ab und zu gibt es ein bisschen Regen oder Gewitter bei 22 Grad. So, hier geht es jetzt gleich um 20.15 Uhr um die Henkel-Dynastie. Ein richtig spannendes Heimatflimmern. Ihnen ein schönes Wochenende.
1: Er sehen und nichts anderes.
2: Henkel, die Geschichte einer Unternehmensdynastie aus Düsseldorf.
4: Es gab kostenfreies Mittagessen.
5: Man ist wirklich in so einer Henkel-Familie. Ich finde es ganz wichtig, dass das Unternehmen sich mit der Zeit auseinandersetzt. Das ist Teil der Verantwortung.
2: Vom Waschpulver zum Weltkonzern.
24: Offensichtlich ist dieses Modell zukunftsreich.
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25: Herzlich willkommen zum Kölner Treff.
2: Zu Gast die Komiker Thorsten Sträter und Bülent Ceylan.